0: Job war jedenfalls.
1: Job bei Samstag.
0: Keep that from here.
1: Only at 1950.